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1: Die Außenminister der EU haben die Kriegsverfahren die Friedenschance genutzt, um als Verteidigung zu nutzen.

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1: Die Außenminister der EU an die Kriegsschauplätze zur Verteidigung.